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1: Die Nachrichten von SRF um 3 mit Lukas Siegfried. In Island konnten die Stimmberechtigten darüber entscheiden, ob ihr Land wieder Beitrittsverhandlungen mit der Europäischen Union aufnimmt. Seit Mitternacht Schweizer Zeit sind die Abstimmungslokale geschlossen. Umfragen deuten auf ein knappes Resultat hin. Im Abstimmungskampf war die Fischerei ein großes Thema. Gegnerinnen und Gegner von Verhandlungen mit der EU befürchten, dass Island bei Fangquoten und dem Zugang zu seinen Fischgründen an Kontrolle verlieren könnte. Es ging bei der Abstimmung allerdings erst um Beitrittsverhandlungen. Über einen Beitritt zur EU müssten die Isländerinnen und Isländer dann erneut abstimmen. Seit mehreren Wochen belagern israelische Siedler ein palästinensisches Dorf im besetzten Westjordanland. Nun hat sich zum ersten Mal der israelische Regierungschef Benjamin Netanyahu dazu geäußert. Er verurteile die kriminellen Gewalttaten einer Handvoll Randalierer. Diese würden unter anderem den Ansehen Israels in der Welt schaden. Im palästinensischen Dorf Kusra greifen israelische Siedler seit rund 3 Wochen immer wieder palästinensische Einwohnerinnen und Einwohner an und belagern mehrere Häuser. Auch am Samstag hat es laut Medienberichten gewalttätige Auseinandersetzungen gegeben. Palästinensische Bewohnerinnen und Bewohner sowie Medien werfen der israelischen Armee vor, die israelischen Siedler gewähren zu lassen und sie zu schützen, anstatt einzugreifen. Er ist einer der größten Schweizer Sportler und einer der erfolgreichsten Tennisspieler der Geschichte. Nun ist Roger Federer nochmals geehrt worden. Der Baselbieter wurde in Newport im US-Bundesstaat Rhode Island in die Hall of Fame aufgenommen, in die Ruhmeshalle des Tennis. Federer sagte in seiner Dankesrede, es sei toll, sich selbst an so einem Ort zu sehen, durch die Hall of Fame zu gehen, in die Geschichte dieses Sports einzutauchen, der ihm alles bedeute, die Geschichten über seine größten Helden zu lesen und zu realisieren, dass er jetzt auch Teil davon sei.
2: It's amazing to see yourself in a place like this, to walk through the Hall of Fame, to immerse myself in the history of this sport. That means everything to me. To read the stories of my greatest heroes and to truly realize for the first time that I have a place here. This is one of the greatest honors of my life.
1: Es sei eine der größten Ehren seines Lebens, sagte Roger Federer. Er ist die 2. Person aus der Schweiz in der Tennis Hall of Fame nach Martina Hingis. Bleibt das Wetter, es wird heute oft sonnig, ab und zu ziehen Wolkenfelder vorbei. In den Bergen sind am Nachmittag einzelne lokale Schauer möglich. Die Temperatur erreicht 27 Grad im Norden und 29 Grad im Süden. Das waren Nachrichten von Radio SRF, verantwortlich Lukas Siegfried. SRF Verkehrsinfo von 3.03 Uhr im Tessin auf der A2 Chiasso Richtung Gotthard in Höhe Piumonia-Tunnel besteht eine Verkehrsbehinderung wegen eines Pannenfahrzeugs. Der rechte Fahrstreifen ist gesperrt.
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1: Die Nachrichten von SRF um 4 mit Lukas Siegfried. In Island haben die Stimmberechtigten darüber entscheiden können, ob ihr Land wieder Beitrittsverhandlungen mit der Europäischen Union aufnimmt. Seit Mitternacht Schweizer Zeit sind die Abstimmungslokale geschlossen. Umfragen deuten auf ein knappes Resultat hin. Im Abstimmungskampf war die Fischerei ein grosses Thema gewesen. Gegnerinnen und Gegner von Verhandlungen mit der EU befürchten, dass Island bei Fangquoten und dem Zugang zu seinen Fischgründen an Kontrolle verlieren könnte. Es ging allerdings erst um Beitrittsverhandlungen. Über einen Beitritt zur EU müssten die Isländerinnen und Isländer dann erneut abstimmen. Nach der schweren Sturzflut im Grenzgebiet zwischen Nepal und dem chinesisch kontrollierten Tibet haben die chinesischen Behörden neue Opferzahlen bekannt gegeben. Sie melden auf ihrer Seite mindestens 16 Todesopfer, mehr als 500 Menschen würden noch vermisst. Auf nepalesischer Seite sind es Stand jetzt 675 Todesopfer und über 2400 Vermisste. Fachleute gehen davon aus, dass ein großer Teil eines Gletschers abbrach und eine gigantische Eis- und Felslawine auslöste. Diese traf auf einen Fluss und so entstand die verheerende Sturzflut am vergangenen Mittwoch. Er ist einer der größten Schweizer Sportler und einer der erfolgreichsten Tennisspieler der Geschichte. Nun ist Roger Federer nochmals geehrt worden. Der Baselbieter wurde in Newport im US-Bundesstaat Rhode Island in die Hall of Fame aufgenommen, in die Ruhmeshalle des Tennis. Federer sagte in seiner Dankesrede, es sei toll, sich selbst an so einem Ort zu sehen und durch die Hall of Fame zu gehen.
2: It's amazing to see yourself in a place like this, to walk through the Hall of Fame, to immerse myself in the history of this sport, that means everything to me. To read the stories of my greatest heroes and to truly realize for the first time that I have a place here. This is one of the greatest honors of my life.
1: Es sei toll, in die Geschichte dieses Sports einzutauchen, der ihm alles bedeute, die Geschichten über seine größten Helden zu lesen und zu realisieren, dass er jetzt auch Teil davon sei. Und das sei eine der größten Ehren seines Lebens, sagte Roger Federer. Er ist die zweite Person aus der Schweiz in der Tennis Hall of Fame nach Martina Hingis. Der Blick aufs Wetter heute Sonntag. Es wird oft sonnig, ab und zu ziehen Wolkenfelder vorbei. In den Bergen sind am Nachmittag einzelne lokale Schauer möglich. Die Temperatur erreicht 27 Grad im Norden und 29 Grad im Süden. Das waren Nachrichten von Radio SRF, verantwortlich Lukas Siegfried.
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1: Die Nachrichten von SRF um 5 mit Lukas Siegfried. Nähert sich Island wieder der Europäischen Union an? Darüber konnte die Bevölkerung entscheiden, die Stimmen werden momentan ausgezählt. Danke, Papa, das die Worte des neuen norwegischen Königs Haakon. Er erinnerte in seiner ersten Rede als König an seinen Vater, der am Freitag verstarb. Und eine spezielle Ehre für Roger Federer. Er ist jetzt offiziell Teil der Hall of Fame des Tennis. Das Wetter, es wird oft sonnig heute bei 27 bis 29 Grad. In Island haben die Stimmberechtigten darüber entscheiden können, ob ihr Land wieder Beitrittsverhandlungen mit der Europäischen Union aufnimmt. Seit Mitternacht Schweizer Zeit sind die Abstimmungslokale geschlossen. Umfragen deuten auf ein knappes Resultat hin. Im Abstimmungskampf war die Fischerei ein grosses Thema gewesen. Gegnerinnen und Gegner von Verhandlungen mit der EU befürchten, dass Island bei Fangquoten und dem Zugang zu seinen Fanggebieten an Kontrolle verlieren könnte. Es geht bei der Abstimmung allerdings erst um Beitrittsverhandlungen. Über einen Beitritt zur EU müssten die Isländerinnen und Isländer dann erneut abstimmen. Wir bleiben im Ausland mit drei Meldungen in der Kurzübersicht. Nach der schweren Sturzflut im Grenzgebiet zwischen Nepal und dem chinesisch kontrollierten Tibet haben die chinesischen Behörden neue Opferzahlen bekannt gegeben. Sie melden auf ihrer Seite mindestens 16 Todesopfer, mehr als 500 Menschen würden noch vermisst. Auf nepalesischer Seite sind es Stand jetzt 675 Todesopfer und über 2400 Vermisste. Das oberste Gericht in Ecuador hat den früheren Präsidenten Lenin Moreno wegen Korruption zu 5 Jahren Haft verurteilt. Moreno habe sich im Zusammenhang mit dem Bau eines Wasserkraftwerks bestechen lassen, sagt das Gericht. Das Urteil kann noch angefochten werden. Und vor der somalischen Küste haben Sicherheitskräfte ein Frachtschiff aus den Händen von Piraten befreit. Somalische und türkische Streitkräfte hätten den türkischen Frachter gestürmt und mehrere Piraten getötet, sagen die somalischen Behörden. Weitere Piraten hätten sich ergeben oder seien geflohen. Der neue norwegische König Haakon hat sich zum ersten Mal an die Bevölkerung gewandt, einen Tag nach dem Tod seines Vaters König Harald. In der 10-minütigen Ansprache im Fernsehen erinnerte sich Haakon mit berührenden Worten an seinen Vater. Patrick Walter.
2: Mit schwarzem Anzug und Krawatte sitzt Haakon an einem Tisch im Esszimmer des Königlichen Schlosses in Oslo. Neben ihm stehen 2 Kerzen und ein Foto seines Vaters. Ihm dankt König Haakon auch gleich, als die Fernsehansprache beginnt.
3: Kjære faren min, takk for at du var en så god pappa for Märta og meg.
2: Danke, dass du so ein guter Papa warst. Mit diesen Worten setzt der neue König den Ton. Er beschreibt Harald als warmherzigen Menschen und liebevollen Ehemann. Mit Königin Sonja hätte der verstorbene Harald am Samstag seinen 58. Hochzeitstag gefeiert. Als Haakon das erwähnt, verschlägt es ihm kurz die Stimme.
3: I dag er det 58 år siden de giftet seg. Gratulerer med bryllupsdagen, kjære mamma.
2: Haakon erwähnt die Trauer in der Familie, im Volk. Und dennoch, nun erwarte ihn eine große Aufgabe, so der 53-Jährige. Wie sein Vater hat er sich für das Motto «Alles für Norwegen» entschieden. Das heißt er für ihn, dafür kämpfen, dass alle im Land ein freies Leben führen könnten. Am Dienstag wird Haakon den Eid auf die Verfassung ablegen. Eine klassische Krönungszeremonie gibt es in Norwegen nicht mehr.
1: Zum Sport zuerst die Resultate der Fußball Super League. Die Berner Young Boys und Basel trennten sich im Spitzenspiel unentschieden 3:3. Servette Genf und Luzern spielten 1:1 und Lausanne verlor gegen den FC Zürich mit 2:3. Er ist einer der größten Schweizer Sportler und einer der erfolgreichsten Tennisspieler der Geschichte. Nun ist Roger Federer in die Hall of Fame aufgenommen worden, in die Ruhmeshalle des Tennis. Federer sagt dazu, es sei toll, sich selbst an so einem Ort zu sehen und durch die Hall of Fame zu gehen.
4: It's amazing to see yourself in a place like this, to walk through the Hall of Fame, to immerse myself in the history of this sport. That means everything to me. To read the stories of my greatest heroes and to truly realize for the first time that I have a place here. This is one of the greatest honors of my life.
1: Es sei toll, in die Geschichte dieses Sports einzutauchen, der ihm alles bedeute, die Geschichten über seine größten Helden zu lesen und zu realisieren, dass er jetzt auch Teil davon sei, sagte Roger Federer. Das sei eine der größten Ehren seines Lebens. Er ist die zweite Person aus der Schweiz in der Tennis Hall of Fame nach Martina Hingis. Das Wetter heute Sonntag, es wird oft sonnig, ab und zu ziehen Wolkenfelder vorbei. In den Bergen sind am Nachmittag einzelne lokale Schauer möglich. Die Temperatur erreicht 27 Grad im Norden und 29 Grad im Süden. Das waren Nachrichten von Radio SRF, verantwortlich Lukas Siegfried.
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0: in der Poesie in Dialekt Gualser, die Elisabeth Mani hält Stab.
1: So einfach. Einsicht braucht kein Ausreden.

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2: Wir haben auch Rühmlich für den Schutz von Frauen in Graubünden für die Finanzierung vom Frauenhaus in Chur.
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3: Wir meinen, wir haben hier eine adäquate Lösung, um das Frauenhaus erstens zu finanzieren und wir stellen genügend Plätze für den Bedarf des Kantons Graubünden zur Verfügung.
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4: Aktuell hat das Frauenhaus Graubünden 3 Familienplätze. Das sind Mehrbettzimmer für Frauen und Kinder. Und wir sehen, dass wir zunehmend an Grenzen stossen mit diesen 3 Plätzen. Im Moment sind wir am Anschlag, wir sind am Limit. Es bräuchte mehr Platz.
1: Man kann es Platz durchsetzen. Im Punkt der Referenz ist die Konvention di Istanbul. 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
4: Der Richtwert gibt einfach eine Orientierung, aber das kann man nicht einfach so für den Kanton Graubünden auslegen. Sondern wichtig ist, dass die Frau, die einen Schutzplatz braucht, auch irgendwo einen Schutzplatz überkommt.
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3: Wir beim Kanton und beim Sozialamt wissen nicht, wie man auf die 91 Frauen und 89 Kinder kommt. Ab wann gilt eine Abfrage als Abweisung? Zählt jede telefonische Anfrage, für die kein Platz frei war oder nur formell geprüfte und mangels Kapazität abgelehnte Aufnahmen?
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4: Wir haben in diesem Jahr zuerst mal eine andere Berechnungsgrundlage genommen. Wir haben die Kinder mit drin hineingerechnet, weil auch die Kinder haben einen Platz, also blockiert quasi, und brauchen Ressourcen. Und mit diesen 91% haben wir aufzeigen, dass unsere Infrastruktur und auch das Personal an Grenzen stößt.
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3: Es hat drei Zimmer. Wir rechnen die Auslastung pro Zimmer und nicht pro Bett. Weil wenn jemand kommt, wenn eine Frau kommt, dann sind die Kinder im gleichen Zimmer, in der gleichen Wohnung. Und das sind nicht die Betten, die zählen.
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4: Wenn irgendwo in einem Frauenhaus ein Platz frei wird, dann wird er gerade sofort besetzt, ob jetzt das von innerkantonal oder von aussenkantonal. Einfach der schneller ist, der geschwinder. Und da können wir nicht sagen, wenn wir ein freies Zimmer haben, wir nehmen niemanden auf und wissen, dass die Frau keinen Platz überkommt. Also nehmen wir sie auf. Im vollen Bewusstsein, dass wenn eine Bündner Frau anruft, dass wir ihr sagen müssen, es tut uns leid. Sie müsse vielleicht im Frauenhaus St. Gallen oder in Zürich anfragen, vielleicht hat es dort noch Platz. Das ist so ein Dilemma, wo wir drinstecken. Einerseits nehmen wir uns Stiftung Frauenhaus Graubünden. Wir können aber Plätze nicht nur für die Bündner Frauen offen behalten.
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3: Wir bieten 80% der Plätze für außerkantonale Schutzsuchenden an. Das mag gut und recht sein, weil auch wir sind zum Teil angewiesen, dass gewisse Schutzsuchende außerkantonal platziert werden können, weil es im Kanton nicht geht. Aber wir bieten hier wirklich der größte Teil für außerkantonale an. Und dann ist schon die Frage, ist es Aufgabe des Kantons Graubünden, die Schutzplätze für andere Kantone anzubieten, die sich an den Kosten nur mit dem Tarif beteiligen, aber nicht am Sockelbeitrag.
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4: Die Dienstleistung Schutz und Stabilisierung der Frauen und der Kinder, die wird abgegolten über einen Tarif. Das ist ein Tarif pro Kopf pro Nacht. Also jede Frau und jedes Kind, das bei uns im Frauenhaus ist, generiert quasi pro Nacht einen Tarif, einen Betrag X.
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3: Eine Sockelfinanzierung ist gegeben. Wenn wir mehr als 75% Auslastung haben, dann müssen diese Fixkosten gedeckt sein. Das ist der Meccano.
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4: Der Kanton geht tatsächlich davon aus, dass über 75% Auslastung mehr kostendeckend arbeiten können. Aber das ist bei weitem nicht so.
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4: Wenn wir einmal nicht besetzt sind oder nicht ausgebucht sind, dann haben wir gleich die Infrastrukturkosten, wir haben gleich das Personal, das einfach muss dort sein. Das sind so quasi Vorhalteleistungen, die nicht abgedeckt sind. Und dann fehlt also die Basisfinanzierung, es fehlt auch Planungssicherheit.
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4: Die Spendengelder fliessen im Moment gut. Das sind wir auch sehr dankbar dafür. Das gibt also ein bisschen, also Luft im Sinne von, wir haben wegen dem jetzt nicht überschüssiges Geld. Im Gegenteil, wir werden wieder mit einem satten Minus abschliessen das Jahr. Aber es ist eine grosse Solidarität in der Bevölkerung da.
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1: Das Thema, das darf nicht nur innerhalb der Kantonsgrenzen diskutiert werden. Es ist ganz wichtig, dass man das überregional denkt und plant.
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2: Wir sind in einer Arbeitsgruppe der SODK, in einer Begleitgruppe, wo wir genau das koordinieren möchten, dass die Schutzplätze überall gleich behandelt werden, dass eben diese Diskussion dann nicht entsteht, ja, wer finanziert wie. Ziel ist eine schweizweite bedarfsgerechte Abdeckung durch ein solidarisches Finanzierungsmodell.
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1: Die eidgenössisch Gleichstellungsfachstelle hat vor allem auch Kampagnenaufklärungsarbeit geleistet. Das ist Präventivarbeit. Und wenn man an der Prävention spart, dann landet das irgendwann im Frauenhaus.
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1: Ich bin eigentlich ein Papierbuschläfer und aufgewachsen bin in Domadems. Aber ich habe das Elternhaus hier, ich habe ein Maieshäus hier in Buschläf, bin sehr verbunden mit dem Talion. Ich kenne die Hälfte der Mannschaft, ich kenne auch, ja, ich kenne auch, wie sie ticken. Und ich habe natürlich schon das Ziel gehabt, oder das persönliche Ziel war schon, dass wir die drei Punkte im Grab Gries behalten können und ihnen mal ein Bein stellen können.
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1: Schlussendlich muss ich schon sagen, Poschiavo ist jetzt seit, ja, ist eine gestandene Mannschaft, ist eine gute Mannschaft. Wir sind zufrieden mit dem Punkt und den nehmen wir mit. Und jetzt konzentrieren wir uns auf den nächsten Mittwoch. Jetzt haben wir eine englische Woche.
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2: Wir haben auch Prämie für den Schutz von Frauen in Graubünden für die Finanzierung vom Frauenhaus in Chur.
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3: Wir meinen, wir haben hier eine adäquate Lösung, um das Frauenhaus erstens zu finanzieren und wir stellen genügend Plätze für den Bedarf des Kantons Graubünden zur Verfügung.
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4: Aktuell hat das Frauenhaus Graubünden 3 Familienplätze. Das sind Mehrbettzimmer für Frauen und Kinder. Und wir sehen, dass wir zunehmend an Grenzen stossen mit diesen 3 Plätzen. Im Moment sind wir am Anschlag, wir sind am Limit. Es bräuchte mehr Platz.
1: Man kann es Platz durchsehen. Im Punkt der Referenz ist die Konvention di Istanbul. 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
4: Der Richtwert gibt einfach eine Orientierung, aber das kann man nicht einfach so für den Kanton Graubünden auslegen. Sondern wichtig ist, dass die Frau, die einen Schutzplatz braucht, auch irgendwo einen Schutzplatz überkommt.
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3: Wir beim Kanton und beim Sozialamt wissen nicht, wie man auf die 91 Frauen und 89 Kinder kommt. Ab wann gilt eine Abfrage als Abweisung? Zählt jede telefonische Anfrage, für die kein Platz frei war oder nur formell geprüfte und mangels Kapazität abgelehnte Aufnahmen?
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4: Wir haben in diesem Jahr zuerst mal eine andere Berechnungsgrundlage genommen. Wir haben die Kinder mit drin hineingerechnet, weil auch die Kinder haben einen Platz, also blockiert quasi, und brauchen Ressourcen. Und mit diesen 91% haben wir aufzeigen, dass unsere Infrastruktur und auch das Personal an Grenzen stößt.
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3: Es hat drei Zimmer. Wir rechnen die Auslastung pro Zimmer und nicht pro Bett. Weil wenn jemand kommt, wenn eine Frau kommt, dann sind die Kinder im gleichen Zimmer, in der gleichen Wohnung. Und das sind nicht die Betten, die zählen.
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4: Wenn irgendwo in einem Frauenhaus ein Platz frei wird, dann wird der gerade sofort besetzt, ob jetzt das von innerkantonal oder von aussenkantonal. Einfach der schneller ist, der geschwinder. Und da können wir nicht sagen, wenn wir ein freies Zimmer haben, wir nehmen niemanden auf und wissen, dass die Frau keinen Platz bekommt. Also nehmen wir sie auf. Im vollen Bewusstsein, dass wenn eine Bündnerfrau anruft, dass wir ihr sagen müssen, es tut uns leid. Sie müssen vielleicht im Frauenhaus St. Gallen oder in Zürich anfragen, vielleicht hat es dort noch Platz. Das ist so ein Dilemma, wo wir drinstecken. Einerseits nehmen wir uns Stiftung Frauenhaus Graubünden. Wir können aber Plätze nicht nur für Bündnerfrauen offen behalten.
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3: Wir bieten 80% der Plätze für außerkantonale Schutzsuchenden an. Das mag gut und recht sein, weil auch wir sind zum Teil angewiesen, dass gewisse Schutzsuchende außerkantonal platziert werden können, weil es im Kanton nicht geht. Aber wir bieten hier wirklich der größte Teil für außerkantonale an. Und dann ist schon die Frage, ist es Aufgabe des Kantons Graubünden, die Schutzplätze für andere Kantone anzubieten, die sich an den Kosten nur mit dem Tarif beteiligen, aber nicht am Sockelbeitrag.
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4: Die Dienstleistung Schutz und Stabilisierung der Frauen und der Kinder, die wird abgegolten über einen Tarif. Das ist ein Tarif pro Kopf pro Nacht. Also jede Frau und jedes Kind, das bei uns im Frauenhaus ist, generiert quasi pro Nacht einen Tarif, einen Betrag X.
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3: Eine Sockelfinanzierung ist gegeben. Wenn wir mehr als 75% Auslastung haben, dann müssen diese Fixkosten gedeckt sein. Das ist der Meccano.
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4: Der Kanton geht tatsächlich davon aus, dass über 75% Auslastung mehr kostendeckend arbeiten können. Aber das ist bei weitem nicht so.
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4: Wenn wir einmal nicht besetzt sind oder nicht ausgebucht sind, dann haben wir gleich die Infrastrukturkosten, wir haben gleich das Personal, das einfach dort sein muss. Das sind so quasi Vorhalteleistungen, die nicht abgedeckt sind. Und dann fehlt also die Basisfinanzierung, es fehlt auch Planungssicherheit.
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4: Die Spendengelder fliessen im Moment gut. Das sind wir auch sehr dankbar dafür. Das gibt also ein bisschen, also Luft im Sinne von, wir haben wegen dem jetzt nicht überschüssiges Geld. Im Gegenteil, wir werden wieder mit einem satten Minus abschliessen das Jahr. Aber es ist eine grosse Solidarität in der Bevölkerung da.
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4: Wir könnten Angebote, die vorgelagert sind, aber auch nachgelagert sind, starten und finanzieren. Und das können wir im Moment nicht. Also wir können die Notfallplätze schauen, wie wir das organisieren, dass wenn eine Frau keinen Platz hat, dass man sie einfach irgendwo mal kann, in Schutz geben, aber noch nicht betreuen. Und nachgelagert, wenn sie austritt und noch keine eigene Wohnung hat, dass man es in eine Übergangswohnung könnte platzieren und Nachbetreuung zur Verfügung stellen. Das ist im Moment von den Ressourcen her einfach gar nicht machbar.
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4: Das Thema, das darf nicht nur innerhalb der Kantonsgrenzen diskutiert werden. Es ist ganz wichtig, dass man das überregional denkt und plant.
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3: Wir sind in einer Arbeitsgruppe der SODK, in einer Begleitgruppe, wo wir genau das koordinieren möchten, dass die Schutzplätze überall gleich behandelt werden, dass eben diese Diskussion dann nicht entsteht, ja, wer finanziert wie. Ziel ist eine schweizweite bedarfsgerechte Abdeckung durch ein solidarisches Finanzierungsmodell.
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1: Die eidgenössische Gleichstellungsfachstelle hat vor allem auch Kampagnenaufklärungsarbeit geleistet. Das ist Präventivarbeit. Und wenn man an der Prävention spart, dann landet das irgendwann im Frauenhaus.
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1: Die Nachrichten von SRF um 8 mit Kevin Gahannes. Nach den tödlichen Schüssen an einer Technoparty in Aarau haben die Behörden im Aargau darüber informiert, was sie zurzeit wissen. Regierungsrat Dieter Egli zeigt sich erschüttert über die Tat.
2: Es ist so, dass wir noch nicht wissen, wer für diese Tat verantwortlich ist und welches Motiv dahinter steht. Wir müssen zur Kenntnis nehmen, dass so etwas nicht nur in den Großstädten Europas passieren kann, sondern dass es überall passieren kann, auch bei uns hier im Kanton und in der Stadt Aarau.
1: Die Polizei steht immer noch im Großeinsatz, denn der oder die Täter sind noch nicht gefasst. Am Tatort sind mehrere Dutzend Patronenhülsen aus zwei unterschiedlichen Waffen gefunden worden. Es sei von zwei Orten aus auf das Veranstaltungsgelände im Aarauer Schachen geschossen worden, sagt die Polizei. Das heiße aber nicht automatisch, dass es mehrere Täter waren. Mario Gutknecht war für uns an der Medienkonferenz. Er erklärt:
3: Was man sagen kann, es sind zwei Waffen. Das eine ist eine Maschinenpistole, das andere ist ein Sturmgewehr. Aus diesem wurden Dutzende von Schüssen abgefeuert und es gab zwei verschiedene Tatorte. Ob es damit zwei Täter sind oder ob sich diese Person einfach bewegt hat und um sich geschossen hat, das ist im Augenblick alles noch unklar. Da laufen jetzt die Ermittlungen weiter.
1: Eine Person ist getötet worden, eine in der Schweiz wohnhafte 22-jährige Italienerin. Fünf weitere Personen liegen mit leichten bis schweren Verletzungen im Spital. Die Polizei geht von Zufallsopfern aus. Ins Ausland. Die 270.000 Isländerinnen und Isländer haben darüber abgestimmt, ob das Land Beitrittsgespräche mit der EU wieder aufnehmen soll. Die Stimmberechtigten sagen Nein zu entsprechenden Plänen der Regierung mit fast 53%. Der knappe Ausgang der Abstimmung macht deutlich, die Europafrage spaltet das Volk. Nordeuropa-Korrespondent Bruno Kaufmann sagt dazu:
4: Island ist ja ein nordatlantisches Land, das sieht sich sozusagen mit einem Bein in Europa, aber eben auch mit einem anderen Bein in Nordamerika. Und zu beiden politischen Gemeinschaften, also sprich die EU und die USA, hat ja Island enge Verbindungen. Einerseits das Verteidigungsabkommen von 1951 mit Washington und andererseits eben die Teilnahme am europäischen Wirtschaftsraum seit 1994.
1: Bruno Kaufmann. Zum Resultat hat sich auch die isländische Premierministerin geäußert. Sie wertet das Ergebnis nicht als einen Rückschlag. Es sei ein Sieg der Demokratie. Die Regierung werde das Ergebnis respektieren. Nun zu drei Resultaten aus der Fußball-Super League. Der FC Sion verliert gegen Lugano mit 1:2. St. Gallen verliert gegen Thun 3:4. Und Vaduz gewinnt gegen die Zürcher Grasshoppers mit 5:2. Die Wetteraussichten. In der Nacht gibt es lokale Gewitter. Morgen ist es nach Wolkenresten oft sonnig. Im Norden 25 Grad, im Süden 30. Das waren die Nachrichten von Radio SRF. Verantwortlich Fabian Wüttrich.
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1: Die Nachrichten von SRF um 9 mit Kevin Johannes. Guten Abend. Nach den tödlichen Schüssen an einer Techno-Party in Aarau haben die Behörden darüber informiert, was sie zurzeit wissen. Regierungsrat Dieter Egli zeigt sich erschüttert über die Tat.
2: Es ist so, dass wir noch nicht wissen, wer für diese Tat verantwortlich ist und welches Motiv dahinter steht. Wir müssen zur Kenntnis nehmen, dass so etwas nicht nur in den Großstädten Europas passieren kann, sondern dass es überall passieren kann, auch bei uns hier im Kanton und in der Stadt Aarau.
1: Die Aargauer Kantonspolizei steht immer noch im Großeinsatz, denn der oder die Täter sind noch nicht gefasst. Am Tatort sind mehrere Dutzend Patronenhülsen aus zwei unterschiedlichen Waffen gefunden worden. Es sei von zwei Orten aus auf das Veranstaltungsgelände im Aarauer Schachen geschossen worden, sagt die Polizei. Das heiße aber nicht automatisch, dass es mehrere Täter waren. Mario Gutknecht war für uns an der Medienkonferenz und er erklärt:
3: Was man sagen kann, es sind zwei Waffen. Das eine ist eine Maschinenpistole, das andere ist ein Sturmgewehr. Aus diesem wurden Dutzende von Schüssen abgefeuert und es gab zwei verschiedene Tatorte. Ob es damit zwei Täter sind oder ob sich diese Person einfach bewegt hat und um sich geschossen hat, das ist im Augenblick alles noch unklar. Da laufen jetzt die Ermittlungen weiter.
1: Eine Person ist getötet worden, eine in der Schweiz wohnhafte 22-jährige Italienerin. Fünf weitere Personen liegen mit leichten bis schweren Verletzungen im Spital. Die Polizei geht von Zufallsopfern aus. Langenthal im Kanton Bern hat einen neuen Stadtpräsidenten. Patrick Freudiger von der SVP setzte sich durch gegen Roland Loser von der SP. Freudiger holte über 2700 Stimmen, Loser kam auf 1769 Stimmen. Die Wahlbeteiligung lag bei fast 47%. Die Ersatzwahl fürs Langenthaler Stadtpräsidium wurde nötig, weil der bisherige Stadtpräsident Reto Müller von der SP in die Berner Kantonsregierung gewählt worden war. Nun zu zwei Meldungen aus Nordeuropa in der Übersicht. In Norwegen ist das Datum für die Beerdigung des verstorbenen Königs Harald bekannt geworden. Diese findet am 9. September statt, sagt das Königshaus. König Harald war am Freitag gestorben, im Alter von 89 Jahren. Sein Nachfolger ist sein Sohn Håkon. Und die Premierministerin von Island hat sich zum Volksnein zu Beitrittsgesprächen mit der EU geäußert. Sie wertet das Ergebnis nicht als einen Rückschlag, es sei ein Sieg der Demokratie. Und EU-Ratspräsident Antonio Costa betont, er habe Respekt für die demokratischen Entscheidungen des Landes. Die Wetteraussichten. In der Nacht gibt es lokale Gewitter. Morgen ist es nach Wolkenresten oft sonnig. Im Norden 25 Grad, im Süden gibt es 30 Grad. Das waren die Nachrichten von Radio SRF. Verantwortlich Fabian Wüttrich.
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1: Die Nachrichten von SRF um 10 mit Kevin Gahannes. Die tödlichen Schüsse an einem Rave in Aarau sind unser Hauptthema. Die Polizei sucht immer noch nach dem Täter oder nach den Tätern. Sie hat mehrere Dutzend Patronenhülsen aus zwei unterschiedlichen Waffen gefunden. Und wir sprechen über das Volksnein zur EU in Island. Unser Korrespondent in Brüssel sagt, die Erweiterung der Union bleibe schwierig. Das Wetter in der Nacht, lokale Gewitter, morgen nach Wolkenresten oft sonnig bei 25 Grad im Norden. Nach den tödlichen Schüssen an einer Technoparty in Aarau haben die Behörden im Aargau darüber informiert, was sie zurzeit wissen. Regierungsrat Dieter Egli zeigt sich erschüttert über die Tat.
2: Es ist so, dass wir noch nicht wissen, wer für diese Tat verantwortlich ist und welches Motiv dahinter steht. Wir müssen zur Kenntnis nehmen, dass so etwas nicht nur in den Großstädten Europas passieren kann, sondern dass es überall passieren kann, auch bei uns hier im Kanton und in der Stadt Aarau.
1: Die Polizei steht immer noch im Großeinsatz, denn der Täter oder die Täter sind noch nicht gefasst. Am Tatort sind mehrere Dutzend Patronenhülsen aus zwei unterschiedlichen Waffen gefunden worden. Es sei von zwei Orten aus auf das Veranstaltungsgelände im Aarauer Schachen geschossen worden, sagt die Polizei. Das heiße aber nicht automatisch, dass es mehrere Täter waren. Mario Gutknecht war für uns an der Medienkonferenz und er erklärt:
3: Was man sagen kann, es sind zwei Waffen. Das eine ist eine Maschinenpistole, das andere ist ein Sturmgewehr. Aus diesen wurden Dutzende von Schüssen abgefeuert und es gab zwei verschiedene Tatorte. Ob es damit zwei Täter sind oder ob sich diese Person einfach bewegt hat und um sich geschossen hat, das ist im Augenblick alles noch unklar. Da laufen jetzt die Ermittlungen weiter.
1: Eine Person ist getötet worden, eine in der Schweiz wohnhafte 22-jährige Italienerin. Fünf weitere Personen liegen mit leichten bis schweren Verletzungen im Spital. Die Polizei geht von Zufallsopfern aus. Langenthal im Kanton Bern hat einen neuen Stadtpräsidenten. Patrick Freudiger von der SVP setzte sich durch gegen Roland Loser von der SP. Freudiger holte über 2700 Stimmen, Loser kam auf knapp 1800 Stimmen. Die Wahlbeteiligung lag bei fast 47%. Die Ersatzwahl fürs Langenthaler Stadtpräsidium wurde nötig, weil der bisherige Stadtpräsident Reto Müller von der SP in die Berner Kantonsregierung gewählt worden war. Die 270.000 Isländerinnen und Isländer haben darüber abgestimmt, ob das Land wieder Beitrittsgespräche mit der EU aufnehmen soll. Die Stimmberechtigten sagen Nein zu entsprechenden Plänen der Regierung mit fast 53%. Bei der Abstimmung seien Wirtschaftsthemen im Vordergrund gestanden, sagt Nordeuropa-Korrespondent Bruno Kaufmann.
4: Die Befürworter sprachen davon, dass wenn Island der EU und auch dem Euro beitritt, dass dann die Zinsen sinken, die in Island sehr hoch sind. Auf der anderen Seite wurde eben immer wieder betont, dass das einen möglichen Kontrollverlust zu den Fischgründen eben nach sich ziehen könnte. Und das wollen die Isländer und Isländerinnen natürlich nicht.
1: Ein Beitrittsland am Rande der Arktis, das hätte die EU gerade in diesen Zeiten gerne genossen, sagt unser EU-Korrespondent Andreas Reich. Deshalb sei das Abstimmungsresultat für Brüssel ein Dämpfer. Es bestätige aber ein bekanntes Muster.
5: Länder wie Island, die man gerne in der EU sähe, wollen nicht. Und bei Ländern, die wollen, wie der Ukraine oder den Balkanstaaten, hält man sich in Brüssel zurück. Und so bleibt die EU-Erweiterung weiter das, was sie schon lange ist. Ein Knorz,
1: sagt EU-Korrespondent Andreas Reich. In Norwegen ist das Datum für die Beerdigung des verstorbenen Königs Harald bekannt. Diese findet am 9. September statt, sagt das Königshaus. Die Trauerfeier finde in der Domkirche in der Hauptstadt Oslo statt. Heute hat es zahlreiche Gedenkgottesdienste für den verstorbenen König gegeben. Regierungschef Jonas Gahr Støre nahm an einer Gedenkfeier in Oslo teil. Und die Königsfamilie mit dem neuen König Haakon besuchte den Gottesdienst bei Oslo. König Harald war am Freitag gestorben im Alter von 89 Jahren. Sein Nachfolger ist sein Sohn Haakon. Und damit zu drei Resultaten aus der Fußball-Super League. Der FC Sion verliert gegen Lugano mit 1:2. St. Gallen verliert gegen Thun 3:4 Und Vaduz gewinnt gegen die Zürcher Grasshoppers 5:2. Nun zu weiteren Meldungen des Tages in unserer Zusammenfassung. Vor der Küste von Nordzypern ist eine Fähre mit rund 270 Personen an Bord in Seenot geraten und gekentert. Nach Angaben der Behörden sind mindestens 8 Menschen ums Leben gekommen, mehr als 230 konnten gerettet werden. Nach weiteren Passagieren wird noch gesucht. In der Nähe von Kiew suchen Einsatzkräfte weiter nach Opfern, einen Tag nachdem Russland ein Munitionsdepot in der ukrainischen Hauptstadt angegriffen hatte. Präsident Volodymyr Zelensky sprach heute von 38 Toten und 20 Verletzten. Es werden weiterhin Menschen vermisst. Der Lindenhof in der Stadt Zürich ist wieder frei. Die rund 100 Personen, welche den Platz seit Freitag besetzt hatten, haben ihre Aktion beendet, das sagt die Stadtpolizei. Während der beiden Nächte seien mehrere Lärmklagen eingegangen. Zudem hätten die Besetzer Spreiereien hinterlassen. Laut der Polizei stammten die Personen vorwiegend aus der linksautonomen Szene. Das Wetter. In der Nacht ziehen lokale Schauer und Gewitter vorüber. Morgen hat es zuerst noch Wolkenreste, dann wird es wieder recht sonnig. Im Norden gibt es mit mäßigem Westwind 25 Grad, im Süden knapp 30 Grad. Das waren die Nachrichten von Radio SRF. Verantwortlich war Fabian Wüttrich.
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1: Die Nachrichten von SRF um 11 mit Lukas Siegfried. Nach den tödlichen Schüssen an einer Technoparty in Aarau haben die Behörden im Aargau darüber informiert, was sie zurzeit wissen. Regierungsrat Dieter Egli zeigt sich erschüttert über die Tat.
2: Es ist so, dass wir noch nicht wissen, wer für diese Tat verantwortlich ist und welches Motiv dahinter steht. Wir müssen zur Kenntnis nehmen, dass so etwas nicht nur in den Großstädten Europas passieren kann, sondern dass es überall passieren kann, auch bei uns hier im Kanton und in der Stadt Aarau.
1: Die Polizei steht immer noch im Großeinsatz, denn der oder die Täter sind noch nicht gefasst. Am Tatort sind mehrere Dutzend Patronenhülsen aus zwei unterschiedlichen Waffen gefunden worden. Es sei von zwei Orten aus auf das Veranstaltungsgelände im Aarauer Schachen geschossen worden, sagt die Polizei. Das heisse aber nicht automatisch, dass es mehrere Täter waren. Mario Gutknecht war für uns an der Medienkonferenz. Er erklärt:
3: Was man sagen kann, es sind zwei Waffen. Das eine ist eine Maschinenpistole, das andere ist ein Sturmgewehr. Aus diesem wurden Dutzende von Schüssen abgefeuert und es gab zwei verschiedene Tatorte. Ob es damit zwei Täter sind oder ob sich diese Person einfach bewegt hat und um sich geschossen hat, das ist im Augenblick alles noch unklar. Da laufen jetzt die Ermittlungen weiter.
1: Eine Person ist getötet worden, eine in der Schweiz wohnhafte 22-jährige Italienerin. Fünf weitere Personen liegen mit leichten bis schweren Verletzungen im Spital. Die Polizei geht von Zufallsopfern aus. Langenthal im Kanton Bern hat einen neuen Stadtpräsidenten. Patrick Freudiger von der SVP setzte sich durch gegen Roland Loser von der SP. Freudiger holte über 2700 Stimmen, Loser kam auf knapp 1800 Stimmen. Die Wahlbeteiligung lag bei knapp 47%. Die Ersatzwahl für das Langenthaler Stadtpräsidium wurde nötig, weil der bisherige Stadtpräsident Reto Müller von der SP in die Berner Kantonsregierung gewählt worden war. Das Zürcher Theaterspektakel zieht nach der diesjährigen Ausgabe eine positive Bilanz. In den letzten zwei Wochen seien rund 100.000 Menschen auf die Landiwiese am Zürichsee gekommen. Trotz der Hitze wurden mehr als 19.000 Eintritte verkauft. Am Zürcher Theaterspektakel gibt es sowohl gratis als auch kostenpflichtige Veranstaltungen. Das Programm umfasste Theater, Tanz, Konzerte und zeitgenössischen Zirkus. Inhaltlich stand das Festival unter dem Motto Demokratie und Versammlung. Bleiben die Wetteraussichten. In der Nacht gibt's lokale Gewitter. Morgen hat es zuerst noch Wolkenreste, dann wird's oft sonnig. Im Norden wird es 25 Grad, im Süden 30 Grad. Das waren Nachrichten von Radio SRF, verantwortlich Lukas Siegfried.
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Sicherheit. Mir ist, ich brauche je länger, je mehr Zusicherungen, Absicherungen und Versicherungen, zum ganz sicher zu sein. Und dabei macht es mich allbig unsicherer. Die Angst davor, dass einmal eine Sicherung klepfen könnte. Sicher ist da gar nichts.

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1: Die Nachrichten von SRF um Mitternacht mit Lukas Siegfried. Die Aargauer Behörden suchen weiterhin nach der Täterschaft, die an einer Technoparty in der Nacht auf Sonntag Schüsse abgegeben hat. Die Polizei hat am Abend über den aktuellen Ermittlungsstand informiert. Island sagt Nein zu Beitrittsverhandlungen mit der Europäischen Union. Mit ein Grund dafür sei die Fischerei gewesen, sagt unser Korrespondent. Das Wetter zum Wochenstart, es wird oft sonnig bei 25 bis 30 Grad. Nach den tödlichen Schüssen an einer Technoparty in Aarau in der Nacht auf Sonntag haben die Aargauer Behörden darüber informiert, was sie zurzeit wissen. Der Aargauer Regierungsrat Dieter Egli zeigt sich erschüttert über die Tat.
2: Es ist so, dass wir noch nicht wissen, wer für diese Tat verantwortlich ist und welches Motiv dahinter steht. Wir müssen zur Kenntnis nehmen, dass so etwas nicht nur in den Großstädten Europas passieren kann, sondern dass es überall passieren kann, auch bei uns hier im Kanton und in der Stadt Aarau.
1: Die Polizei steht noch immer im Grosseinsatz, denn der oder die Täter sind noch nicht gefasst. Am Tatort sind mehrere Dutzend Patronenhülsen aus zwei unterschiedlichen Waffen gefunden worden. Es sei von zwei Orten aus auf das Veranstaltungsgelände im Aarauer Schachen geschossen worden, sagt die Polizei. Das heisse aber nicht automatisch, dass es mehrere Täter waren. Mario Gutknecht war für uns an der Medienkonferenz. Er erklärt:
3: Was man sagen kann, es sind zwei Waffen. Das eine ist eine Maschinenpistole, das andere ist ein Sturmgewehr. Aus diesem wurden Dutzende von Schüssen abgefeuert und es gab zwei verschiedene Tatorte. Ob es damit zwei Täter sind oder ob sich diese Person einfach bewegt hat und um sich geschossen hat, das ist im Augenblick alles noch unklar. Da laufen jetzt die Ermittlungen weiter.
1: Eine Person ist getötet worden, eine in der Schweiz wohnhafte 22-jährige Italienerin. Fünf weitere Personen liegen mit leichten bis schweren Verletzungen im Spital. Die Polizei geht von Zufallsopfern aus. Langenthal im Kanton Bern hat einen neuen Stadtpräsidenten. Patrick Freudiger von der SVP setzte sich gegen Roland Loser von der SP durch. Freudiger holte über 2700 Stimmen, Loser kam auf knapp 1800 Stimmen. Die Wahlbeteiligung lag bei knapp 47%. Die Ersatzwahl für das Langenthaler Stadtpräsidium wurde nötig, weil der bisherige Stadtpräsident Reto Müller von der SP in die Berner Kantonsregierung gewählt worden war. Wir wechseln nach Island. Dort haben 270.000 Personen darüber abstimmen können, ob das Land wieder Beitrittsgespräche mit der Europäischen Union aufnehmen soll. Die Stimmberechtigten sagen Nein zu entsprechenden Plänen der Regierung mit knapp 53%. Bei der Abstimmung seien Wirtschaftsthemen im Vordergrund gestanden, sagt unser Nordeuropa-Korrespondent Bruno Kaufmann.
4: Die Befürworter sprachen davon, dass wenn Island der EU und auch dem Euro beitritt, dass dann die Zinsen sinken, die in Island sehr hoch sind. Auf der anderen Seite wurde eben immer wieder betont, dass das einen möglichen Kontrollverlust zu den Fischgründen eben nach sich ziehen könnte. Und das wollen die Isländer und Isländerinnen natürlich nicht.
1: Ein Beitrittsland am Rande der Arktis, das hätte die EU gerade in diesen Zeiten gerne genossen, sagt EU-Korrespondent Andreas Reich. Deshalb sei das Abstimmungsresultat für Brüssel ein Dämpfer. Es bestätige aber ein bekanntes Muster.
5: Länder wie Island, die man gerne in der EU sähe, wollen nicht. Und bei Ländern, die wollen, wie der Ukraine oder den Balkanstaaten, hält man sich in Brüssel zurück. Und so bleibt die EU-Erweiterung weiter das, was sie schon lange ist. Ein Knorz,
1: sagt EU-Korrespondent Andreas Reich. In Norwegen ist das Datum für die Beerdigung des verstorbenen Königs Harald bekannt. Diese findet am 9. September statt, sagt das Königshaus. Die Trauerfeier findet in der Domkirche in der Hauptstadt Oslo statt. Am Sonntag hat es zahlreiche Gedenkgottesdienste für den verstorbenen König gegeben. Regierungschef Jonas Gahr Støre nahm an einer Gedenkfeier in Oslo teil und die Königsfamilie mit dem neuen König Haakon besuchte den Gottesdienst bei Oslo. König Harald war am Freitag gestorben, im Alter von 89 Jahren. Sein Nachfolger ist sein Sohn Haakon. In die Schweiz wieder. Das Zürcher Theaterspektakel zieht nach der diesjährigen Ausgabe eine positive Bilanz. In den letzten zwei Wochen seien rund 100.000 Menschen auf die Landivise am Zürichsee gekommen. Trotz der Hitze wurden mehr als 19.000 Eintritte verkauft. Am Zürcher Theaterspektakel gibt es sowohl gratis als auch kostenpflichtige Veranstaltungen. Das Programm umfasste Theater, Tanz, Konzerte und zeitgenössischen Zirkus. Inhaltlich stand das Zürcher Theaterspektakel unter dem Motto «Demokratie und Versammlung». Zum Sport und den Resultaten aus der Fußball-Super League vom Sonntag. Der FC Sion verliert gegen Lugano mit 1:2, St. Gallen unterliegt Thun mit 3:4 und Vaduz gewinnt gegen die Zürcher Grasshoppers mit 5:2. Das Wetter heute Montag, den 31. August. In der Nacht ziehen lokale Schauer und Gewitter vorüber. Die neue Woche beginnt dann mit etwas Wolkenresten. Im Verlauf des Tages wird es recht sonnig. Die Temperatur erreicht mit mäßigem Westwind 25 Grad. Im Süden gibt's knapp 30 Grad. Das waren Nachrichten von Radio SRF. Verantwortlich Lukas Siegfried. SRF Verkehrsinformation von 0.06 Uhr auf der A3 Zürich Richtung Basel. Zwischen Brugg und Effingen stockender Verkehr wegen Bauarbeiten.
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1: Die Nachrichten von SRF um 1 mit Lukas Siegfried. Nach den tödlichen Schüssen an einer Technoparty in Aarau haben die Aargauer Behörden am Abend darüber informiert, was sie zurzeit wissen. Die Polizei steht noch immer im Großeinsatz, denn der oder die Täter sind noch nicht gefasst. Was aber bekannt ist, am Tatort sind mehrere Dutzend Patronenhülsen aus zwei unterschiedlichen Waffen gefunden worden. Es sei von zwei Orten aus auf das Veranstaltungsgelände im Aarauer Schachen geschossen worden, sagt die Polizei. Das heisse aber nicht automatisch, dass es mehrere Täter waren. Mario Gutknecht war für uns an der Medienkonferenz. Er erklärt:
2: Was man sagen kann, es sind zwei Waffen. Das eine ist eine Maschinenpistole, das andere ist ein Sturmgewehr. Aus diesem wurden Dutzende von Schüssen abgefeuert und es gab zwei verschiedene Tatorte. Ob es damit zwei Täter sind oder ob sich diese Person einfach bewegt hat und um sich geschossen hat, das ist im Augenblick alles noch unklar. Da laufen jetzt die Ermittlungen weiter.
1: Eine Person ist getötet worden, eine in der Schweiz wohnhafte 22-jährige Italienerin. Fünf weitere Personen liegen mit leichten bis schweren Verletzungen im Spital. Es handelt sich um vier Schweizer und eine Deutsche zwischen 24 und 31 Jahren. Die Polizei geht davon aus, dass sie zufällig Opfer der Schüsse wurden. Dann zum Krieg im Nahen Osten. Zum ersten Mal seit rund einem Monat hat das US-Militär wieder den Iran angegriffen. Mehrere US-Medien berichten übereinstimmend, dass iranische Raketenwerfer auf einer Insel in der Straße von Hormuz das Ziel gewesen seien. Die Raketenwerfer sollten daran gehindert werden, neue Seeminen im Persischen Golf zu legen. Die iranischen Revolutionsgarden bestätigen, dass es einen Angriff gegeben hat und melden mehrere Tote und Verletzte. Außerdem haben sie Vergeltung angekündigt. Im Grand Canyon Nationalpark im US-Bundesstaat Arizona hat es eine Sturzflut gegeben. Die Behörden haben Dutzende Menschen aus dem Gebiet evakuiert. Mehr als 20 werden allerdings noch vermisst. Das schreibt das Büro des Nationalparks auf Social Media. Die Flut habe unter anderem mehrere Fußgängerbrücken zerstört, die über den Colorado-Fluss führen. Zudem drohen weitere Unwetter. Im Gebiet des Grand Canyon Nationalparks ist erneut starker Regen vorausgesagt. Das Wetter: in der Nacht gibt's lokale Gewitter. Morgen hat es zuerst noch Wolkenreste, dann wird es oft sonnig und die Temperatur im Norden 25 und im Süden 30 Grad. Das waren Nachrichten von Radio SRF, verantwortlich Lukas Siegfried. SRF Verkehrsinfo von 1.03 Uhr. Auf der A1 Genf Richtung Lausanne in Höhe Confignon-Tunnel besteht eine Verkehrsbehinderung wegen eines Pannenfahrzeugs.
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1: Die Nachrichten von SRF um 2 mit Lukas Siegfried. Zuerst zum Krieg im Nahen Osten. Zum ersten Mal seit rund einem Monat hat das US-Militär wieder den Iran angegriffen. Mehrere US-Medien berichten übereinstimmend, dass iranische Raketenwerfer auf einer Insel in der Straße von Hormuz das Ziel gewesen seien. Die Raketenwerfer sollten daran gehindert werden, neue Seeminen im Persischen Golf zu legen. Die iranischen Revolutionsgarden bestätigen, dass es einen Angriff gegeben hat und melden mehrere Tote und Verletzte. Als Reaktion darauf habe der Iran US-Militärstützpunkte in Jordanien angegriffen. Ziel seien Flugzeuge und technische Einrichtungen gewesen. Und die jordanische Armee meldet, sie habe 8 Raketen abgefangen, die in ihren Luftraum eingedrungen seien. Im Grand Canyon Nationalpark im US-Bundesstaat Arizona hat es eine Sturzflut gegeben.